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2: Ich bin Mary Milanovic. Guten Morgen.
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2: Die Chefin der Schweizer Jugendherbergen fordert eine offenere Diskussion über Übertourismus. Im Interview mit dem Blick sagte sie, viele Gemeinden profitieren zwar vom Tourismus, hätten aber keine klare Strategie für den Umgang mit den vielen Gästen. Sie ruft dazu auf, Besucherinnen und Besucher besser auf weniger bekannte Reiseziele zu verteilen. Die USA und der Iran könnten laut Medienberichten bereits nächste Woche neue Gespräche über den Atomstreit aufnehmen, möglicherweise in der Schweiz. Bestätigt ist ein Treffen aber nicht. Das iranische Außenministerium weist Berichte zurück, wonach Teheran neue Verhandlungen gefordert habe. Auch aus Washington gibt es bisher keine offizielle Bestätigung. Die Zahl der Todesopfer nach den verheerenden Erdbeben in Venezuela ist auf über 4.100 gestiegen. Fast 17.000 Menschen wurden verletzt, berichten Medien. Tausende sind weiterhin obdachlos und nach wie vor wird nach Vermissten gesucht. Die Hoffnung, Überlebende zu finden, ist gering. Zum zweiten Mal in einer Woche ist in ganz Kuba der Strom ausgefallen, wie der Netzbetreiber des Landes mitteilt. Die Notfallprotokolle für die Wiederherstellung der Stromversorgung seien aktiviert worden. Bereits am Montag fiel landesweit der Strom aus. Bis die Stromversorgung wieder vollständig hergestellt war, dauerte es 2 Tage.
0: Sport.
2: Der erste Fußball-WM-Halbfinal steht fest. Spanien hat sich im WM-Viertelfinale in Los Angeles mit 2:1 gegen Belgien durchgesetzt. Im Halbfinal kommt es damit zum Kracherduell gegen Frankreich. Heute Abend spielt Norwegen gegen England im Viertelfinal und in der Nacht trifft die Schweiz auf Argentinien. Im Moment ist es ruhig auf der Straße. Wir wünschen eine ganz gute Weiterfahrt. Heute ist es sonnig und heiß mit 31 bis 34 Grad. In den Alpen und im Süden kann es dann am Nachmittag auch gewitterig werden.
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3: Ich bin Mary Milanovic. Guten Morgen.
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3: Die Chefin der Schweizer Jugendherbergen fordert eine offenere Diskussion über Übertourismus. Im Interview mit dem Blick sagte sie, viele Gemeinden profitieren zwar vom Tourismus, hätten aber keine klare Strategie für den Umgang mit den vielen Gästen. Sie ruft dazu auf, Besucherinnen und Besucher besser auf weniger bekannte Reiseziele zu verteilen. Die USA und der Iran könnten laut Medienberichten bereits nächste Woche neue Gespräche über den Atomstreit aufnehmen, möglicherweise in der Schweiz. Bestätigt ist ein Treffen aber nicht. Das iranische Außenministerium weist Berichte zurück, wonach Teheran neue Verhandlungen gefordert habe. Auch aus Washington gibt es bisher keine offizielle Bestätigung. Die Zahl der Todesopfer nach den verheerenden Erdbeben in Venezuela ist auf über 4.100 gestiegen. Fast 17.000 Menschen wurden verletzt, berichten Medien. Tausende sind weiterhin obdachlos und nach wie vor wird nach Vermissten gesucht. Die Hoffnung, Überlebende zu finden, ist gering.
1: Sport.
3: Der erste Fußball-WM-Halbfinal steht fest. Spanien hat sich im WM-Viertelfinale in Los Angeles mit 2:1 gegen Belgien durchgesetzt. Im Halbfinale kommt es damit zum Kracherduell gegen Frankreich. Heute Abend spielt Norwegen gegen England im Viertelfinal und in der Nacht trifft die Schweiz auf Argentinien. Geduld brauchen darauf da zwei Luzern Richtung Gotthard zwischen Erschwald und Göschenen brauchen da sicher 1,5 Stunden länger. Heute ist es sonnig und heiß mit 31 bis 34 Grad. In den Alpen und im Süden kann es dann am Nachmittag auch gewitterig werden.
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4: Guten Morgen miteinander. Schön, sind ihr schon so früh wach und haben FM1 eingeschaltet. Das wird am meisten Musik zum Aufstehen, zum Loslegen. Und

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2: Ich bin Mary Milanovic. Guten Morgen.
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2: Die USA und der Iran könnten laut Medienberichten bereits nächste Woche neue Gespräche über den Atomstreit aufnehmen, möglicherweise in der Schweiz. Bestätigt ist ein Treffen aber nicht. Das iranische Außenministerium weist Berichte zurück, wonach Teheran neue Verhandlungen gefordert habe. Auch aus Washington gibt es bisher keine offizielle Bestätigung. Die Zahl der Todesopfer nach den verheerenden Erdbeben in Venezuela ist auf über 4.100 gestiegen. Fast 17.000 Menschen wurden verletzt, berichten Medien. Tausende sind weiterhin obdachlos und nach wie vor wird nach Vermissten gesucht. Die Hoffnung, Überlebende zu finden, ist gering. Zum zweiten Mal in einer Woche ist in ganz Kuba der Strom ausgefallen, wie der Netzbetreiber des Landes mitteilt. Die Notfallprotokolle für die Wiederherstellung der Stromversorgung seien aktiviert worden. Bereits am Montag fiel landesweit der Strom aus. Bis die Stromversorgung wieder vollständig hergestellt war, dauerte es 2 Tage. Der Strom in Kuba fällt seit Anfang des Jahres immer wieder landesweit aus. Ein Grund dafür ist die Ölblockade, die US-Präsident Donald Trump im Januar verhängt hat. Hinzu kommt, dass die Strominfrastruktur Kubas veraltet ist.
0: Sport.
2: Der erste Fußball-WM-Halbfinal steht fest. Spanien hat sich im WM-Viertelfinale in Los Angeles mit 2:1 gegen Belgien durchgesetzt. Im Halbfinal kommt es damit zum Kracherduell gegen Frankreich. Heute Abend spielt Norwegen gegen England im Viertelfinal und in der Nacht trifft die Schweiz auf Argentinien. Geduld brauchen auf der A2 Luzern Richtung Gotthard zwischen Erschwald und Göschenen brauchen ihr sicher 1,5 Stunden länger. Heute ist es sonnig und heiß mit 31 bis 34 Grad. In den Alpen und im Süden kann es dann am Nachmittag auch gewitterig werden.

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3: Ich bin Mary Milanovic. Guten Morgen.
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3: Die Chefin der Schweizer Jugendherbergen fordert eine offenere Diskussion über Übertourismus. Im Interview mit dem Blick sagte sie, viele Gemeinden profitieren zwar vom Tourismus, hätten aber keine klare Strategie für den Umgang mit den vielen Gästen. Sie ruft dazu auf, Besucherinnen und Besucher besser auf weniger bekannte Reiseziele zu verteilen. Wo nötig, müsse man auch den Mut haben, Grenzen zu setzen. Nur so ließen sich die Probleme langfristig lösen. Die USA verlangen vom Iran ein klares Bekenntnis zur freien Schifffahrt in der Straße von Hormuz. Laut US-Medien soll Teheran zusichern, Handelsschiffe nicht mehr anzugreifen und die wichtige Meerenge offen zu halten. Die Forderung wurde dem Iran direkt und über Vermittler übermittelt. Welche Folgen eine Ablehnung hätte, ist nicht bekannt. Zum zweiten Mal in einer Woche ist in ganz Kuba der Strom ausgefallen, wie der Netzbetreiber des Landes mitteilt. Die Notfallprotokolle für die Wiederherstellung der Stromversorgung seien aktiviert worden. Bereits am Montag fiel landesweit der Strom aus. Bis die Stromversorgung wieder vollständig hergestellt war, dauerte es 2 Tage.
1: Sport.
3: Der erste Fußball-WM-Halbfinal steht fest. Spanien hat sich im WM-Viertelfinale in Los Angeles mit 2:1 gegen Belgien durchgesetzt. Im Halbfinal kommt es damit zum Kracherduell gegen Frankreich. Heute Abend spielt Norwegen gegen England im Viertelfinal und in der Nacht trifft die Schweiz auf Argentinien. Geduld brauchen auf der A2 Luzern Richtung Gotthard zwischen Erschwald und Göschenen braucht ihr sicher 1,5 Stunden länger. Heute ist es sonnig und heiß mit 31 bis 34 Grad. In den Alpen und im Süden kann es dann am Nachmittag auch gewitterig werden.

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1: An dem Samstagmorgen mit dem Noah Hartmann. Schön, sind ihr da. Schön, habt ihr vielleicht schon den ersten Kaffee hinter euch oder noch vor euch, je nachdem. Musikalisch begleiten wir das Röhren von der Kaffeemaschine jetzt mit der Olivia Dean.

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2: Ich bin Mary Milanovic. Guten Morgen.
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2: Der Frauenanteil in den Verwaltungsräten der größten Schweizer Unternehmen bleibt hoch. Laut einer neuen Analyse sind in den 100 größten börsenkotierten Unternehmen der Schweiz gut 35% der Verwaltungsratssitze von Frauen besetzt. Damit liegen die Firmen über der gesetzlichen Zielmarke von 30%. Gleichzeitig stößt eine tiefe Frauenquote bei Aktionärinnen und Aktionären zunehmend auf Kritik. Die USA verlangen vom Iran ein klares Bekenntnis zur freien Schifffahrt in der Straße von Hormuz. Laut US-Medien soll Teheran zusichern, Handelsschiffe nicht mehr anzugreifen und die wichtige Meerenge offen zu halten. Die Forderung wurde dem Iran direkt und über Vermittler übermittelt. Welche Folgen eine Ablehnung hätte, ist nicht bekannt. In Berlin hält ein Mann seit gestern Abend eine Frau in einem Supermarkt als Geisel. Die Polizei steht mit dem Täter in Kontakt und versucht, die Situation friedlich zu lösen. Ein Spezialeinsatzkommando sei vor Ort. Das Gebiet rund um den Supermarkt wurde großräumig abgesperrt, so die Polizei. Zu den Hintergründen der Tat gibt es bisher keine Informationen.
0: Sport.
2: Die Schweiz kann Argentinien ärgern. Das sagt Nationalmannschaftskapitän Granit Xhaka vor dem Fußball-WM-Viertelfinal gegen Argentinien. Es sei eine große Ehre, so weit gekommen zu sein, sagt Xhaka.
3: Nach 72 Jahren mit der Schweiz hier stehen zu dürfen, gegen den Weltmeister spielen zu dürfen, macht mich das sehr stolz. Wir sind sehr gut vorbereitet. Wenn wir diese Einheit, diese Mentalität einmal mehr zeigen, können wir auch Argentinien auch ärgern.
2: Die Schweiz muss allerdings auch im WM-Viertelfinal ohne Juan Mansambi auskommen. Seine Knieprellung lässt keinen Einsatz zu. Anpfiff zum Viertelfinal ist in der Nacht auf morgen um 3 Uhr Schweizer Zeit. Geduld brauchen ihr auf der A2 Luzern Richtung Gotthard zwischen Erschwald und Göschenen braucht ihr sicher 1,5 Stunden länger. Heute ist es sonnig und heiß mit 31 bis 34 Grad. In den Alpen und im Süden kann es dann am Nachmittag auch gewitterig werden.

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8: Einen guten Samstagmorgen miteinander. Es ist 9 Uhr.
9: Ich bin Mary Milanovic. Guten Morgen.
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9: Der Frauenanteil in den Verwaltungsräten der größten Schweizer Unternehmen bleibt hoch. Laut einer neuen Analyse sind in den 100 größten börsenkotierten Unternehmen der Schweiz gut 35% der Verwaltungsratssitze von Frauen besetzt. Damit liegen die Firmen über der gesetzlichen Zielmarke von 30%. Gleichzeitig stößt eine tiefe Frauenquote bei Aktionärinnen und Aktionären zunehmend auf Kritik. Die USA verlangen vom Iran ein klares Bekenntnis zur freien Schifffahrt in der Straße von Hormuz. Laut US-Medien soll Teheran zusichern, Handelsschiffe nicht mehr anzugreifen und die wichtige Meerenge offen zu halten. Die Forderung wurde dem Iran direkt und über Vermittler übermittelt. Welche Folgen eine Ablehnung hätte, ist nicht bekannt. In Berlin hält ein Mann seit gestern Abend eine Frau in einem Supermarkt als Geisel. Die Polizei steht mit dem Täter in Kontakt und versucht, die Situation friedlich zu lösen. Ein Spezialeinsatzkommando sei vor Ort. Das Gebiet rund um den Supermarkt wurde großräumig abgesperrt, so die Polizei. Zu den Hintergründen der Tat gibt es bisher keine Informationen.
10: Sport.
9: Die Schweiz kann Argentinien ärgern. Das sagt Nationalmannschaftskapitän Granit Xhaka vor dem Fußball-WM-Viertelfinal gegen Argentinien. Es sei eine große Ehre, so weit gekommen zu sein, sagt Xhaka.
11: Nach 72 Jahren mit der Schweiz hier stehen zu dürfen, gegen den Weltmeister spielen zu dürfen, macht mich das sehr stolz. Wir sind sehr gut vorbereitet. Wenn wir diese Einheit, diese Mentalität einmal mehr zeigen, können wir auch Argentinien auch ärgern.
9: Die Schweiz muss allerdings auch im WM-Viertelfinal ohne Juan Mansambi auskommen. Seine Knieprellung lässt keinen Einsatz zu. Anpfiff zum Viertelfinal ist in der Nacht auf morgen um 3 Uhr Schweizer Zeit.
8: 2 ab 9 Uhr und in der Ostschweiz und Atzgraubünden sieht es gut aus. Nach vorm Gotthardstau mindestens eine Stunde zwischen Dammsteg und Güschene.

0: Sommerwochenende im FM Island mit heute bis zu 33 Grad und natürlich ganz viel Sonne.
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0: Basta.
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0: haben das auch noch im Ohr.
1: OFC St.
0: In ziemlich genau zwei Wochen geht es wieder los mit der Super League und dem ersten Heimspiel von unserem FC St. Gallen in der neuen Saison gegen den FC Zürich. Mal schauen, wer von euch gratis an Match geht. Radio F1, da ist der Noah.
2: Ja, hallo,
0: da
2: ist Sandy aus dem Alterich.
0: Hi Sandy, wieso willst du ausgerechnet du an FC St. Gallen Match?
2: Wir sind natürlich Riesenfan, oder? Und da gehört dazu, wenn man aus St. Gallen kommt. Und da ist der größte Wunsch von meinem Mann natürlich auch.
0: Schau jetzt, ich finde, das ist mehr wie genug Grund. Wir schenken dir sehr gerne 4 Sitzplatztickets fürs Heimspiel von der Ispe gegen den FCZ am 26. Juli.
2: Danke vielmals, da freuen wir uns riesig.
3: Danke vielmals!
0: Die ganze Familie.
2: Ja, natürlich, ja. Super, danke.
3: Merci vielmals.
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0: Servus.
1: Guten Morgen miteinander. Irgendwo zwischen Planen für die Kinderbeschäftigung in der Sommerferien, Packen für die Buddy und gemütlicher Start ins Wochenende. Natürlich, mit dem genau richtigen Sound. BF Weiss, für euren Sommer. Jetzt gerade mit der frisch verheirateten Taylor Swift. Und dann heizt Zia und David Guetta musikalisch schon mal ein bisschen ein mit Flames. Bevor es dann ab in die 90er geht. Ja,

0: Guten Morgen miteinander an dem Sommersamstag, wo wir es heute vielleicht genauso machen wie der F-Meister Niklas, der da von einem perfekten Sommertag schwärmt.
1: Der startet bei mir ganz klar mit einem Morgenschwung, dass man richtig wach ist, vielleicht auch noch Schusssport, ein sommerliches Morgen mit Früchten, natürlich der perfekte Kaffee, Sommer ist ein Eiskaffee.
0: Oh ja, Eiskaffee ist heute sicher bei euch hoch im Trend, genauso wie der neueste Hit von Niklas in der F-Mais Musikjury, in der Radio F-Mais App. As I Am.

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0: gestaltetes Wochenende mit F1 und der genau richtigen Musik, um im Auto hocken und richtig Samstagsausflug fahren. Auch wenn da vielleicht nur Posten ist. Glockenbach wartet in gut 10 Minuten auf euch, zusammen mit dem Mehrmusik-Sommer.
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0: Einen guten Samstag miteinander. Es ist 10 Uhr.
8: Ich bin Mary Milanovic.
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10: Der Frauenanteil in den Verwaltungsräten der größten Schweizer Unternehmen bleibt hoch. Laut einer neuen Analyse sind in den 100 größten börsenkotierten Unternehmen der Schweiz gut 35% der Verwaltungsratssitze von Frauen besetzt. Damit liegen die Firmen über der gesetzlichen Zielmarke von 30%. Gleichzeitig stößt eine tiefe Frauenquote bei Aktionärinnen und Aktionären zunehmend auf Kritik. Die Ukraine hat einen russischen Raketenangriff auf die Hauptstadt Kiew gemeldet. Mehrere Gebäude seien getroffen worden und in mehreren Bezirken brenne es, schreibt der Leiter der Militärverwaltung auf Telegram. Die Menschen sollen in Schutzräumen bleiben. Wie der Kiewer Bürgermeister Vitali Klitschko mitteilte, wurden mindestens 6 Personen bei den Angriffen verletzt. Die FIFA verkauft bereits vor dem WM-Final Teile des Finalrasens als Souvenir. Die kleinen Rasenstücke werden nach dem Endspiel ausgebaut, in einem Acrylblock versiegelt und mit einem Echtheitszertifikat verschickt. Ein Stück kostet umgerechnet rund 360 Franken. Luxusversionen sind sogar für mehr als 2000 Franken erhältlich.
9: Sport.
10: Die Schweiz kann Argentinien ärgern. Das sagt Nationalmannschaftskapitän Granit Xhaka vor dem Fußball-WM-Viertelfinal gegen Argentinien. Es sei eine große Ehre, so weit gekommen zu sein, sagt Xhaka.
11: Nach 72 Jahren mit der Schweiz hier stehen zu dürfen, gegen den Weltmeister spielen zu dürfen, macht mich das sehr stolz. Wir sind sehr gut vorbereitet. Wenn wir diese Einheit, diese Mentalität einmal mehr zeigen, können wir auch Argentinien auch ärgern.
10: Die Schweiz muss allerdings auch im WM-Viertelfinal ohne Juan Mansambi auskommen. Seine Knieprellung lässt keinen Einsatz zu. Anpfiff zum Viertelfinal ist in der Nacht auf morgen um 3 Uhr Schweizer Zeit.
0: 2:10 und wegen einer guten Stunde Stau vor dem Gotthard Richtung Süden zieht der Ausweichverkehr im F-Maisland an. Aktuell plus 10 Minuten Stau bei euch auf der A13 zwischen Reichenau und Rotenbrunnen. Also, ich kann jeden von euch verstehen, der sagt, heute geht es ins Wasser oder zumindest in die Berge. Es wird heute bis zu 33 Grad heiß, mit viel Sonne und kaum Wolken.
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0: Vier Hits haben wir Zeit gehabt, um anzuleiten. Und jetzt ist der Moment. Jetzt finden wir zusammen heraus, wer seine Gewinnleitung geschafft hat. Radio F1, da ist der Noah.
1: Da ist
0: Ruth
1: Jürgen von Oberhungsee.
0: Hallo Ruth, bist du ready für See und einen richtig guten Film auf einer riesigen Leinwand direkt nebenzu?
1: Aber voll dabei. Nein, freue mich riesig, wenn das klappt, natürlich.
0: Ja, perfekt, wir schenken dir zwei Tickets fürs Scope Open Air Cinema zu Arpon.
1: Hey, danke vielmals, das ist Juliet.
0: Sehr gern, sehr gern.
1: Also ich bin, glaube ich, mal gewesen.
0: Ja.
1: Vor etwa 20 Jahren.
0: Und da hast du heute gefunden, komm, jetzt ist ein guter Zeitpunkt, jetzt versuche ich es.
1: Ich habe gehört, ich bin gerade da ein bisschen rumherum und dann habe ich gedacht, so, jetzt probiere ich schnell, ja. Habe ich Glück gehabt, das ist super, freue mich.
2: Das

locker und trotzdem mit Schwung durch einen Samstagvormittag. Gerade wieder mit extra Energie von der Olivia Rodrigo zum noch Plan machen fürs Grillen heute Nachmittag. Vielleicht sogar eine Einkaufsliste schreiben.

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So schön klingt das Wochenende mit FM1. Ich hoffe, ihr geniessen heute Sommersamstag. Und wir haben jetzt einen von meinen absoluten Sommerlieblingshits spielen. Der neueste von One Republic. Und der klingt sowas von nach einer entspannten Autofahrt an See. Mit dem Fenster unten, die Strasse, die wegen der Sonne leicht flimmert und nach Vorfreude aufs kühle Wasser. Ja, das ist Sommer aus dem Radio.

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0: 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Wir sind wieder mit einem von den aktuell beliebtesten Hits in der Musikjury in der Radio F1. Von alle Farben, Baby Goodbye, wartet schon auf euch.
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0: Es ist 11 Uhr. Einen guten Sonntagvormittag miteinander.
9: Ich bin Mary Milanovic.
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11: Nach dem mutmaßlichen Femizid in Faido ist es im Tessin bei einem Polizeieinsatz zu einer Explosion gekommen. 5 Polizisten wurden dabei verletzt. Die Explosion ereignete sich in einem Wohnhaus, das anschließend in Brand geriet. Im Fokus steht ein 59-jähriger Mann, dessen Ex-Frau einen Tag zuvor mit Schussverletzungen aufgefunden wurde. Bei dem abgebrannten Gebäude soll es sich laut der Polizei um das Haus eines Verwandten des 59-Jährigen handeln. Für den WM-Viertelfinal der Schweizer Nationalmannschaft gegen Argentinien gilt in vielen Städten und Kantonen eine Freinacht. Weil das Spiel erst um 3 Uhr morgens angepfiffen wird, fällt vielerorts die Sperrstunde für Restaurants, Bars und Public Viewings weg. So können Fans die Partie gemeinsam verfolgen. In Aarau, Bern, Basel, Zürich oder auf der Piazza Grande in Lugano werden tausende Fans erwartet, berichtet SRF. Die FIFA verkauft bereits vor dem WM-Final Teile des Finalrasens als Souvenir. Die kleinen Rasenstücke werden nach dem Endspiel ausgebaut, in einem Acrylblock versiegelt und mit einem Echtheitszertifikat verschickt. Ein Stück kostet umgerechnet rund 360 Franken. Luxusversionen sind sogar für mehr als 2000 Franken erhältlich. Die Ukraine hat einen russischen Raketenangriff auf die Hauptstadt Kiew gemeldet. Mehrere Gebäude seien getroffen worden und in mehreren Bezirken brenne es, schreibt der Leiter der Militärverwaltung auf Telegram. Die Menschen sollen in Schutzräumen bleiben. Wie der Kiewer Bürgermeister Vitali Klitschko mitteilte, wurden mindestens 6 Personen bei den Angriffen verletzt.
0: 2 Minuten nach Melfi und 20 Minuten Stau bei uns in Graubünden auf der A13 zwischen Reichenau und Rotenbrunnen und dann nochmal auf der A13 stockender Verkehr zwischen Verzweigung Sarganserland und Bad Ragaz. Außerdem stockt es auf der A3 Richtung Chur zwischen Reichenburg und Niederurne. Ja, heute wird nicht nur die Wurst auf dem Grill grilliert, sondern auch ein bisschen wir alle mit heissen 33 Grad im FM1-Land und ganz viel Sonne.
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0: Mit dem Noah Hartmann. 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

0: Guten Vormittag miteinander. Und ihr wisst, mit F1 am Samstag unterwegs sein, das lohnt sich. Weil beim Win-Weekend hauen wir meistens stündlich Tickets für euch raus. Radio F1 Gewinnhotline. Da ist der Noah.
1: Hallo, da ist Conny Benz von Gossau.
0: Hi Conny, wieso läutest du ausgerechnet jetzt an?
1: Jetzt habe ich dich gerade gehört, dass man Tickets gewinnen für das Open Air in Arbon.
0: Alles richtig gemacht. Richtig? Wir schenken dir sehr gerne 4 Tickets für das Open Air in Arbon.
1: Super, danke viel mal. Wow, cool.
0: Haben wir dich gerade ein bisschen überrascht.
1: Ja, das ist genial. Danke viel mal. Wow.
0: Gutes Wochenende, grüß es und viel Spass im Kino.
1: Danke gleichfalls. Merci viel mal.
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0: Und wir spielen auch Bibi Rexha und Faithless mit New Religion. Deep in

Es ist kurz vor um 11:30 Uhr. Zeit zum doch noch schnell losfahren zum Posten. Und wir haben euch die genau richtige Musik, um im Laden die hoffentlich richtigen Entscheidungen zu treffen. Oder alternativ einfach ein bisschen aufs Bauchgefühl hören, mit You're the Voice aus dem 86. Immer eine gute Option. Aber zuerst übernimmt da Holly Humberstone. Ich wünsche euch ganz einen gelungenen Samstag mit FM.

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6: Ich bin Mary Milanovic.
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6: Die Geiselnahme in einem Supermarkt in Berlin ist nach mehreren Stunden beendet. Die Polizei überwältigte den Täter und befreite die Frau. Sie steht unter Schock und wird medizinisch betreut, teilt die Polizei mit. Über die Hintergründe der Tat ist bisher nichts bekannt. Der Supermarkt war während des Einsatzes großräumig abgesperrt. Kurz nach 22 Uhr gestern Abend hatte der Täter die Frau in dem Rewe-Markt im Stadtteil Marienfelde in seine Gewalt gebracht und bedroht. Nach dem mutmaßlichen Femizid in Faido ist es im Tessin bei einem Polizeieinsatz zu einer Explosion gekommen. 5 Polizisten wurden dabei verletzt. Die Explosion ereignete sich in einem Wohnhaus, das anschließend in Brand geriet. Im Fokus steht ein 59-jähriger Mann, dessen Ex-Frau einen Tag zuvor mit Schussverletzungen aufgefunden wurde. Bei dem abgebrannten Gebäude soll es sich laut der Polizei um das Haus eines Verwandten des 59-Jährigen handeln. Nach dem schweren Waldbrand im Süden Spaniens dauert die Suche nach Vermissten an. Nach Behördenangaben kamen mindestens 12 Menschen ums Leben, mehr als 20 weitere werden noch vermisst. Hunderte Einsatzkräfte kämpfen weiterhin gegen die Flammen. Der Brand hat bereits tausende Hektaren Land zerstört. Hohe Temperaturen und starker Wind erschweren die Löscharbeiten.
7: Sport.
6: Der Schweizer Nationalmannschaft steht im Viertelfinal der Fußball-WM mit Argentinien ein harter Gegner bevor. Auch die Temperaturen und die Verletzung von Joan Monsambi stellen die Nationalmannschaft vor Herausforderungen. Nico Eichwald.
8: In Kansas City ist es konstant über 30 Grad und die Luftfeuchtigkeit ist sehr hoch. Die Schweizer sind erst am Mittwoch am Spielort angekommen, während der Gegner Argentinien ihr Lager und die ganze Gruppenphase dort hat. Dazu kommt, dass der Johann Manzambi immer noch individuell trainiert, also nicht zusammen mit der Mannschaft. Auch wenn Argentinien der unbestrittene Favorit ist, die Schweizer Nazi hat in den letzten 4 Turnieren mit Frankreich und Italien zweimal die amtierenden Welt- und Europameister rausgehauen.
5: 2 ab 12 und 20 Minuten starb ja jetzt Graubünden auf der 13 zwischen Reichenau und Rotenbrunnen. Und dann nochmal auf der 13, 10 Minuten stockender Verkehr zwischen der Verzweigung Sarganserland und Bad Ragaz. 33 Grad sind heute angesagt, mit viel Sonne und ein paar weniger Wolken, genauso wie morgen und am Montag. Mitte nächste Woche ziehen dann die ersten Gewitter über das FM1-Land.
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5: 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Im FM1 Studio und vor dem Telefon der Noah Hartmann.

0: Vier Hits haben wir Zeit gehabt, zum Anrufen. Und jetzt ist der Moment. Jetzt finden wir zusammen heraus, wer seine Gewinnleitung geschafft hat. Radio F1, wer ist dran?
1: Levi.
0: Levi, von wo bist du, Levi?
1: Kinderwange.
0: Bist du bereit für See und einen richtig guten Film auf einer riesigen Leinwand?
1: Ja.
0: Perfekt, wir schenken dir 4 Tickets für Scope Open Air Cinema zu Aarbon. Kannst du ins Kino?
1: Danke.
0: Mega gern.
1: Ja, cool.
0: Weißt du schon, wer du mitnimmst?
1: Meine Mami und mein Vater und dann noch mein Papi.
0: Schau jetzt, dürfen alle mitkommen. Ihr könnt einen Familienausflug machen.
1: Danke vielmals.
2: Das

0: Yes or nein?
1: Sind wir schon auf dem Weg Richtung Abkühlung? Wir spielen hier gerade den perfekten Sommersound dazu. Stereo Love. Dann ist zwar immer noch warm, aber mit der richtigen Musik irgendwie angenehmer. Und wenn euch dann die Energie ausgeht, dann hilft Power Pink mit Trustfall. Direkt nach dem da von Olivia Dean. Ganz frisch, so easy für euren Samstagmittag.

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6: Es ist 1. Ich bin Mary Milanovic.
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6: Die Hitzewelle in der Schweiz hält an. In den nächsten Tagen sind lokal sogar bis zu 37 Grad möglich. Gleichzeitig warnt Meteo Schweiz in Teilen der Westschweiz und im Wallis vor kräftigen Hitzegewittern. Es drohen Blitzschläge, starke Regenfälle und lokale Überschwemmungen. Die Geiselnahme in einem Supermarkt in Berlin ist nach mehreren Stunden beendet. Die Polizei überwältigte den Täter und befreite die Frau. Sie stehe unter Schock und werde medizinisch betreut, teilt die Polizei mit. Über die Hintergründe der Tat ist bisher nichts bekannt. Der Supermarkt war während des Einsatzes großräumig abgesperrt. Nach dem schweren Waldbrand im Süden Spaniens dauert die Suche nach Vermissten an. Nach Behördenangaben kamen mindestens 12 Menschen ums Leben, mehr als 20 weitere werden noch vermisst. Hunderte Einsatzkräfte kämpfen weiterhin gegen die Flammen. Der Brand hat bereits tausende Hektaren Land zerstört. Hohe Temperaturen und starker Wind erschweren die Löscharbeiten.
4: Sport.
6: Der Schweizer Nationalmannschaft steht im Viertelfinal der Fußball-WM mit Argentinien ein harter Gegner bevor. Auch die Temperaturen und die Verletzung von Joan Monsambi stellen die Nationalmannschaft vor Herausforderungen. Nico Eichwald.
7: In Kansas City ist es konstant über 30 Grad und die Luftfeuchtigkeit ist sehr hoch. Die Schweizer sind erst am Mittwoch am Spielort angekommen, während der Gegner Argentinien ein Lager und die ganze Gruppenphase dort hatte. Dazu kommt, dass der Johann Manzambi immer noch individuell trainiert, also nicht zusammen mit der Mannschaft. Auch wenn Argentinien der unbestrittene Favorit ist, die Schweizer Nazi hat in den letzten 4 Turnieren mit Frankreich und Italien zweimal die amtierenden Welt- und Europameister rausgehauen.
6: Länger haben wir auf der A1 Zürich Richtung Bern zwischen Rotrist und Önzigen, dann auf der A1 Bern Richtung St. Gallen zwischen Dietikon und Gubristunnel, auf der A1 St. Gallen Richtung Zürich zwischen der Verzweigung Brütisellen und Zürich Ost, dann rund um den Westring. Geduld braucht es auch auf der A2 Chiasso Richtung Gotthard zwischen Quinto und der Dossierstelle Airolo verlieren 30 Minuten und 50 Minuten länger geht es auf der A2 Luzern Richtung Gotthard zwischen Amstieg und Göschenen. Euch ganz viel Geduld und eine gute Weiterfahrt. Heute ist es sonnig und heiß mit 31 bis 34 Grad. In den Alpen und im Süden kann es dann am Nachmittag auch gewitterig werden.
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1: Hallo miteinander. Ich hoffe, ihr seid gut in der Sommerferien angekommen, wo die einen Kinder ja jetzt schon vom Lager zurückkommen. Jetzt geht es vielleicht noch mit der Familie fort oder ihr geniesst es neben dem Arbeiten einfach im FMI-Land. Fix ist auf jeden Fall, mit uns haben immer ein Stückchen Heimat im Hosensack, daheim oder hunderte Kilometer weg vom FMI-Land. Darum hebt euch Sorgen auf Reisen und unterwegs. Wir begleiten euch mit den Top 30 in den Samstagnachmittag rein von der ersten Sommerferienwoche. Voraus geht euer aktueller Liebling, Alex Warren, mit FIFA.

Wenn es sich scharf anfühlt, wie ein Ferien, dann haben wir alles richtig gemacht. Und da habe ich ein schönes Wort gelernt von der Nina Chuba, nämlich Tourlaub. Das ist Nina Chuba. Sie sagt nämlich, Urlaub und Tour, da kann man verbinden. Wenn sie auf Tour ist, dann fühlt es sich für sie an wie Ferien. Wenn man das macht, was man gerne macht, hat man alles richtig gemacht. Zum Beispiel ihr, wo bohrt und den Fahrtwind geniessen, während ihr mit der Maschine umfahrt. Den Blick kurz schwenkt im Service in den Bergen und die Aussicht kurz bewundert oder ein Glas zwischendurch schnäugt. Ihr, wo rund um den Badespass im FM1 arbeitet. Der Milo, der geniesst es auch. Seine Tour, oder sein Tourlaub, wie Nina Chuba würde sagen, der Wochenende schon in Deutschland und schon bald in der Nähe. Kommt in Stockenburg an Jazz Tag Liechtenstein, garantiert mit eurem aktuellen Platz 27 im Köfferli. My Lucky Day. Schönes Tag euch.

0: Wenn eure Grosskinder mal vom Sommer 2026 erzählen, erzählen, wie die Schweiz im Viertelfinale gegen Argentinien gespielt hat, dann dürft ihr nicht vergessen, dass dieser Hit in dieser Zeit gelaufen ist. Die ganz grossen Gefühle von den ganz grossen und auch ein bisschen alten Hasen, J-Lo und David Guetta, die begeistern nämlich Generationen. J-Lo seit 27 Jahren erfolgreich, David Guetta mindestens seit 17. Und wer weiß, vielleicht machen sie ja noch mal so lange. Save My Love, ihren Sommerhit passend zu der WM 2026, geht nach dem Solaroy auf dem Platz 23.
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0: Starts gut 12 Stunden vor dem alles entscheidenden Viertelfinal von der Schweiz gegen Argentinien. Und da haben sich wahrscheinlich ein Haufen Länder rund um die Schweiz schon überlegt, ja, soll ich mir jetzt auch Schweiz-Fan werden? Also der Nico Santos, der FM1-Star, der ist es eigentlich schon.
1: Ach, jedes Mal wunderschön. Ich habe manchmal das Gefühl, die Schweizer haben alles noch mal so ein bisschen perfektionierter als wir in Deutschland.
0: Also da könnte das Nazi-Liebli morgen früh um 3 Uhr auch noch montieren. Und wir hören mal rein in seine neue Musik. Er hat nämlich ein bisschen gewerchelt. Während Deutschland draußen ist, hat er geliefert. Der Nico Santos mit seinem neuen Hit für euch zum Dreilösen.

Sienna Spyro bei FM 1. Beweist wieder mal, dass kein Meister vom Himmel fällt. Sie gesagt, sie hat das Gefühl, sie hätte schon immer singen können, aber so richtig gut geworden, sei sie noch ganz, ganz viel üben. Wenn also der Sommer 2026 etwas nicht aufs erste Mal klappt, habt Geduld. Und wir motivieren euch mit euren Lieblingshits

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4: Ich bin Selina Urech.
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4: Wer studieren will, soll künftig zuerst eine Berufslehre absolvieren. Das fordert der Aargauer SVP-Nationalrat Andreas Glarner, wie 20 Minuten berichtet. Der Weg an die Universität oder ETH soll via über eine Passerelle führen. Sowohl Swiss Universities als auch der Schweizerische Arbeitgeberverband kritisieren den Vorstoß als Gefährdung der Bildungsvielfalt. Der Vorstoß würde das Gymnasium bzw. Kantonsschule faktisch abschaffen. Zudem könnte der Druck auf den Lehrstellenmarkt deutlich steigen. Stromunternehmen in der Schweiz investieren Milliarden in neue Batteriespeicher. Grund sind die stark schwankende Solarproduktion und zunehmend große Preisunterschiede auf dem Strommarkt. Laut einem Bericht der NZZ entstehen derzeit mehrere Großprojekte. Batteriespeicher können überschüssigen Solarstrom zwischenspeichern und bei hoher Nachfrage wieder ins Netz einspeisen. Davon profitieren die Betreiber finanziell. Über 100.000 Passagiere sind heute von Zürich aus in die Ferien geflogen. Besonders gefragt sind laut Swiss Ziele in Spanien mit Madrid, Alicante und Barcelona. Auch Stockholm ist beliebt, wohl wegen der kühlen Temperaturen. Auf der Langstrecke reisen viele nach Asien, etwa Bangkok, Singapur, Seoul oder Indien. In der Zentralschweiz klemmt es auf der A14 Richtung Luzern zwischen Buchrain und der Verzweigung Rotsee. In der Region braucht es Geduld auf der A1 Richtung Bern zwischen Kriegstetten und Kirchberg. Wegen einem Unfall haben wir dort Stau. Und im Süden staut es vor dem Gotthardtunnel. Richtung Süden geht es eine Stunde länger zwischen Amsteig und Göschne und Richtung Norden eine halbe Stunde länger zwischen Ginto und Airolo. Ich wünsche viel Geduld ins Auto und habe zurück. Es bleibt ein sonniger Nachmittag mit Temperaturen bis zu 34 Grad. Entlang der Alpen und im Süden gibt es hier und da noch ein paar Gewitter.
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8: Einen schönen Samstagnachmittag miteinander, wo noch vielleicht noch so zwischen Stühle und Bank stehen. Wie noch jetzt das sollen machen mit dem Schweiz-Match? Morgen stehen wir im Viertelfinal gegen Argentinien an der Fußball-Weltmeisterschaft. Früher noch schlafen oder gerade wach bleiben, während ihr euch entscheidet, begleiten wir euch mit euren absoluten Lieblingshits. Olivia Rodrigo und auch noch ein bisschen Swiss Power von der Noemi Besa, gerade auf dem Platz 14.
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0: 2026 schon durchgespielt. Jetski fahren, Party am Meer und feines Essen entdecken. Alles mit dabei. Schönen Samstag miteinander hier in den FM1 Hörercharts. Ihr seid auf gutem Weg wahrscheinlich, um auch all die Sachen zu erleben, die euch diesen Sommer vorgenommen haben und fest hinter die Ohren geschrieben. Und den Countdown, den starten wir jetzt miteinander. Für euch Summer Bingo 2026 gibt es eure Top 10. Zusammen nehmen wir sie in Angriff.
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0: brauchen doch ein bisschen Abkühlung an diesem Samstag. Ja, das ist schon mal ein guter Anfang. Jetzt so mitten im Sommer, wenn aber noch mehr brauchen. Hätte ich da so ein Bild, besser gesagt ein Video, das so richtig wirkt. Schaut euch wieder mal das Musikvideo von diesem Flashback-Hit aus dem 2012 an. Dort nämlich noch Sommerhit, aber wenn man das Bild und das Video dazu hat, ist alles voller Schnee. In diesem Musikvideo kühlt also automatisch ein bisschen ab und der komplette Flashback-Hit, den haben wir euch parat am Samstagnachmittag für eine kleine Reise in die Vergangenheit.
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0: Wenn ihr euch einmal lang auf etwas freut, dann ist doch auch die Freude, wenn es endlich passiert, hinten raus, noch viel grösser, ne? Taylor Swift, die hat das Gefühl, dass nicht Kali zu Wochenende, hat sie ihren Travis Kelce endlich geheiratet. Und hier bei FM1 haben wir gerade nochmal so eine Geschichte. Wahrscheinlich auch Joya Malin-Fans, der grosse FM1-Star aus St. Gallen. Ihr bibert schon so lange. Sie spielt nämlich schon seit, ja, gefühlt einer halben Ewigkeit in einem Konzert immer einen Song. Und den gibt es gar nicht. Den hat sie gar noch nicht rausgelassen.
1: Every time I play a concert, people come ask me about it and I finally had enough.
0: Ja, sie hat es erklärt in der Community auf Instagram. Sie hat jetzt genug. Sie hat den Song so viel Mal gespielt und nach 1000 Mal battlen für einen Fans hat sie ihn endlich veröffentlicht. Freitag vor einer Woche. Und wie heisst er, Joya?
2: To Lovers!
0: Ja, To Lovers. Also sie hat eine riesen Freude. Und wenn ihr noch nicht gehört habt, dann mag ich es euch von Herzen gönnen, dass ihr jetzt das erste Mal den Superhit von der Joya Malin dürft hören. To Lovers! Like You, Neuvorstellung von der Woche, bei der FM1 Eurocharts für einen Nachmittag.

0: Konstant aus der Schweiz, wo jetzt schon wieder der Rücken daran läuft. Olivia Dean auf dem Platz 2 der FM1 Hörercharts. Und da sagen wir auch Michael Schulte, willkommen zurück in der Top 3. Platz 3 holt sich wieder diese Woche hier in den FM1 Hörercharts. Und jetzt gerne einen kurzen Trommelwirbel für unsere absolut Nummer 1 in den FM1 Hörercharts. Es ist wieder der Alex Warren. Der geht euch wahrscheinlich diesen Sommer nicht mehr aus dem Kopf. Der Alex Warren macht gute Laune und ist speziell für euch, die an diesem Wochenende und in den Sommerferien durcharbeitet und krampft. Danke euch vielmals für euren Einsatz, dass ihr Stellung habt für uns. Und jetzt gibt es in voller Länge den Fever Dream.
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3: 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Ich bin Selina Urech.
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4: Wer studieren will, soll künftig zuerst eine Berufslehre absolvieren. Das fordert der Aargauer SVP-Nationalrat Andreas Glarner, wie 20 Minuten berichtet. Der Weg an die Universität oder ETH soll via über eine Passerelle führen. Sowohl Swiss Universities als auch der Schweizerische Arbeitgeberverband kritisieren den Vorstoß als Gefährdung der Bildungsvielfalt. Der Vorstoß würde das Gymnasium bzw. Kantonsschule faktisch abschaffen. Zudem könnte der Druck auf den Lehrstellenmarkt deutlich steigen. Stromunternehmen in der Schweiz investieren Milliarden in neue Batteriespeicher. Grund sind die stark schwankende Solarproduktion und zunehmend große Preisunterschiede auf dem Strommarkt. Laut einem Bericht der NZZ entstehen derzeit mehrere Großprojekte. Batteriespeicher können überschüssigen Solarstrom zwischenspeichern und bei hoher Nachfrage wieder ins Netz einspeisen. Davon profitieren die Betreiber finanziell. Langfristig dürfte der Ausbau allerdings die Gewinnmargen senken. Für die saisonale Speicherung von Strom bleiben zudem weiterhin Stauseen entscheidend. Über 100.000 Passagiere sind heute von Zürich aus in die Ferien geflogen.

0: Gösne und Richtung Nord ist es dann etwa eine halbe Stunde länger zwischen Quinto und Airolo. Ich wünsche eine gute Fahrt und habe Sorge. Es bleibt ein sonniger Nachmittag mit Temperaturen bis zu 34 Grad. Entlang der Alpen und im Süden gibt es hier und da noch ein paar Gewitter.
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0: Bei 50 Jahren abgestimmt, wäre das Resultat deutlich knapper ausgefallen. Ein Grund ist der angespannte Wohnungsmarkt. Junge Mieterinnen und Mieter spüren steigende Mieten und knappe Wohnungen besonders stark. Die Zuwanderung ist dabei aber nicht der einzige Faktor. Auch langsame Bewilligungsverfahren und steigende Ansprüche an die Wohnfläche tragen zur Wohnungsnot bei. Die Schweiz kämpft mit der Trockenheit. Die Böden sind ausgetrocknet, die Waldbrandgefahr ist hoch. Eine schnelle Entspannung ist laut Meteo Schweiz nicht in Sicht. Erst für die zweite Monatshälfte sei Besserung in Sicht. Ob der Regen aber reicht, um die Trockenheit nachhaltig zu lindern, sei offen, berichtet die Aargauer Zeitung. Zunächst bleibt es heiß. Für Montag und Dienstag werden in Teilen der Schweiz Temperaturen von über 35 Grad erwartet. Der Bund warnt vielerorts vor erheblicher Hitze. KI-Assistenten wie ChatGPT setzen die Tourismusbranche unter Druck. Immer mehr Reisende suchen laut SF nicht mehr über klassische Plattformen, sondern fragen KI-Assistenten wie ChatGPT nach passenden Unterkünften. Für Hotels ist das eine Chance, aber auch eine neue Herausforderung. Wer von der KI gefunden werden will, muss seine Online-Daten gut aufbereiten. Gleichzeitig droht nach der Abhängigkeit von Buchungsplattformen wie Booking.com eine neue Abhängigkeit von grossen Tech-Konzernen. In der Zentralschweiz klemmt es auf der A14 Richtung Luzern zwischen Buchrain und der Verzweigung Rotsee und auf der A2 Richtung Luzern staut es zwischen Seelisbergtunnel und Bäckeriet. Dort ist die linke Spur gesperrt. Und sonst braucht es Geduld im Süden. Es staut vor dem Gotthard Richtung Süden. Es geht rund eine Stunde länger zwischen Amsteig und Göschne und rund eine halbe Stunde länger zwischen Ginto und Nairola Richtung Norden. Ich wünsche viel Geduld ins Auto und heben zu. Es bleibt ein sonniger Nachmittag mit Temperaturen bis zu 34 Grad. Entlang der Alpen und im Süden gibt es hier und da noch ein paar Gewitter.
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2: Das in vollem Umfielen oder wieder mal die Füsse aufheben. Ein Mikrofon für euch, Nadia. Ich wünsche euch ein ganz schönes Wochenende.

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0: Shakira, WFM1, Kolumbianerin, die haben wir bekanntlich rausgeschossen an der Fußball-Weltmeisterschaft. Morgen geht es Argentinien angeklagen. Für das ist aber gut, wenn die Schweizer Fahnen noch richtig umhängen bei euch.
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3: Weisses Kreuz auf rotem Grund, so kennen wir unser Schweizer Wappen. Wie fändest du da, wenn wir das Schweizer Kreuz um 90 Grad drüllen?
4: Na, das will ich nicht. Ich bin nicht einverstanden.
3: Wie würdest du da finden, wenn wir das Schweizer Kreuz um 90 Grad drehen?
5: Ich finde es gar nicht gut, ehrlich gesagt. Ich finde es besser, so wie es war. Aha.
3: Und kannst du auch sagen, wieso du es nicht gut fändest?
5: Ja, weil es Tradition ist, würde ich sagen. Und ich würde es gar nicht, kein Witzchen verändern. Ja.
3: Wie würde es denn aussehen, wenn man das Kreuz um 90 Grad kehren?
5: Ja, es sieht auch dann anders aus und ja, ist nicht mehr gleich halt, ja. Aha. Aus dem Grund würde ich es eben nicht machen.
3: Ja. Ja. Wie siehst du da? Wärst du einverstanden, wenn man Schweizer Kreuz im Schweizer Wappen um 90 Grad kehren?
6: Also ein Gag oder eine Aktion, okay, aber nachher sehe ich nicht ein, warum dass man sie wechseln muss. Also von mir aus könnte man es lassen, aber eben einmal eine Performance oder so, wieso nicht?
3: Aha. Aha. Sind Sie gut gewesen in der Geometrie früher?
6: Nein, nicht. Kommt es aufs Gleiche raus?
3: Ja.
6: Klar, wenn Sie es so, ja, jetzt sehe ich es.
3: Jetzt sehen Sie.
6: Haben Sie mich schön eingeleitet? So gut.
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2: Ich bin Selina Urech.
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2: Junge Erwachsene in der Schweiz stehen der Zuwanderung zunehmend kritisch gegenüber. Eine Analyse zur SVP-10-Millionen-Initiative zeigt, hätten nur Menschen unter 50 Jahren abgestimmt, wäre das Resultat deutlich knapper ausgefallen. Ein Grund ist der angespannte Wohnungsmarkt. Junge Mieterinnen und Mieter spüren steigende Mieten und knappe Wohnungen besonders stark. Die Zuwanderung ist dabei aber nicht der einzige Faktor. Auch langsame Bewilligungsverfahren und steigende Ansprüche an die Wohnfläche tragen zur Wohnungsnot bei. In St. Gallen ist am Nachmittag eine Scheune in Brand geraten. Das Feuer brach in einem Futtermittellager aus und konnte von der Feuerwehr rasch gelöscht werden. Laut Kantonspolizei St. Gallen griffen die Flammen dank einer Brandschutzwand nicht auf den angrenzenden Kuhstall über. Menschen und Tiere wurden nicht verletzt, der Sachschaden beträgt aber mehr als 100.000 Franken. Die Ursache des Brandes wird noch untersucht. KI-Assistenten wie ChatGPT setzen die Tourismusbranche unter Druck. Immer mehr Reisende suchen laut SF nicht mehr über klassische Plattformen, sondern fragen KI-Assistenten wie ChatGPT nach passenden Unterkünften. Für Hotels ist das eine Chance, aber auch eine neue Herausforderung. Wer von der KI gefunden werden will, muss seine Online-Daten gut aufbereiten. Gleichzeitig droht nach der Abhängigkeit von Buchungsplattformen wie Booking.com eine neue Abhängigkeit von grossen Tech-Konzernen.
3: Aufpassen auf der Anfahrt Richtung Biel. Zwischen Solothurn West und Grenchen haben wir Gegenstände auf der Fahrbahn. Dort liegen gerade Heuballen. Dort also gut aufpassen. Und sonst haben wir Verkehrsmeldungen aus dem Süden. Es staut immer noch vor dem Gotthard Richtung Süden. Geht es rund eine Stunde länger zwischen Amsteig und Gösgnen. Und Richtung Norden eine halbe Stunde länger zwischen Ginto und Airolo.
2: Es gibt eine klare und trockene Nacht, also perfekt für all die, die den Schweiz-Argentinien-Match in einem Public Viewing schauen wollen. Morgen wird es den Tag durch wieder heiß, mit Temperaturen bis zu 33 Grad.
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4: 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Die einen kommen zurück aus der Ferien und die anderen gehen erst. Geniessen!
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0: Fußball-WM-Zeit ist dann, wenn jeder Amateur plötzlich zum Profi wird. Da haben wir uns passende Telefon, um euch darauf einstimmen. Auf den Schweiz-Match in wenigen Stunden am Morgen um 3 Uhr gegen Argentinien.
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3: Ja, das ist Keller von der Fußballplatz-Einteilung. Es hat eine Veränderung für euch. Und zwar betrifft das Senioren plus 40. Die trainieren neu nicht mehr auf den Hauptplätzen, sondern neu auf der Rehwiese in Niederstetten.
4: Jawohl, also auf der
3: Rehwiese in Niederstetten? Richtig. Die werden halt einfach ohne Flutlicht und ein bisschen krumm.
4: Ach, wir müssen ja jedes Mal in dritte Abend das Material, Bell, alles Döckeli-Zeugs holen und dann in Niederstetten runterfahren. Zweitens ist der Platz nicht so wirklich prickelnd und drittens haben wir kein Flutlicht. Also das sind dann natürlich schon andere Umstände, die wir da haben.
3: Aber da könnt ihr ja irgendwie zwei Autos anstellen mit den Skiwerfern drin, dann habt ihr auch ein bisschen Licht, wenn ihr ums Verrotten wollt am Abend spielen.
4: Also mit zwei Autos, also das ist jetzt gar kein Argument, muss ich ganz ehrlich sagen. Also das ist doch nicht richtig.
3: Ja, es sind eben noch ein paar polysportive Clubs, die auch ein bisschen schütteln wollen und die müssen jetzt mal berücksichtigt werden, oder?
4: Aber bitte, Entschuldigung, wir spielen hier Zweitliga und Zweitliga Interregional. Das ist nicht breiter Sport, Hobbyfußball.
3: Die müssen auch mal einen schönen Platz haben, oder?
4: Ja, die müssen auch mal einen schönen Platz haben. Ich würde auch eine schöne Turnhalle, kommen sie auch nicht über im Winter, oder? Ich würde auch eine schöne Turnhalle und komme aber die letzten Turnhallen über, wo man dann zur Randzeit am Abend um 9:30 müssen trainieren gehen.
3: In Niederstetten müssen sie nicht um 9:30 trainieren, dann sehen sie gar nichts mehr, der ist dunkel, oder?
4: Da können sie früher. Ja, aber da können ja nichts. Nein, ich habe viele Leute, die arbeiten, die können nicht um 5 Uhr trainieren kommen.
3: Ja gut, frei wären am Sonntagmorgen 7:30 Uhr, der Tag ist ja gerade da, oder?
4: Nein, das, ich sage Ihnen noch gar nichts, wenn wir es machen. Nein. Wir sind doch wohl sicher. Ja, Entschuldigung. Wer ist jetzt da am Apparat?
3: Da ist der Keller vom Radio.
4: Ja, du bist doch einer. Du
5: herzlich willkommen beim Kellerfon und liebe Grüße vom Hugi.
4: Der Hugi?
6: Der Hure sagt, ja, jetzt hat wir ein paar ab.
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Das ist FM1 und sind auch schon ein bisschen hibbelig, nervös und aufgeregt. Wir hoffen, in gut 9 Stunden tönt es wieder so. Die komplette Eskalation diese Woche, nachdem wir Kolumbien rausgeschossen haben im Achtelfinale. Der Sascha Rufer, SRF-Mann, im Kommentar dazu. Und ja, morgen ist soweit. Am Morgen um 3 geht es gegen Argentinien im Viertelfinale an die Säcke. Wir sagen jetzt schon mal Hopp Schweiz, es wird ein Knacknuss. Aber wir sind bereit für ein Sommermärli 2026. Jetzt mit ein bisschen Schweizer Musik. Der Stress und der Zian. Und halt.

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4: Ich bin Selina Urech.
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5: Angehörige der Opfer des Barbrandes in Grau-Montana wehren sich gegen die geplante Wiedereröffnung zweier Restaurants der Barbesitzer Moretti. Sie haben eine Petition lanciert, die bereits fast 48.000 Unterschriften erhalten hat. Der Opferverein fordert, dass die Lokale erst nach Abschluss der Untersuchungen wieder öffnen. Sicherheit und Respekt gegenüber den Verstorbenen müssten Vorrang haben. Die Anwälte der Morettis argumentieren hingegen, eine Wiedereröffnung könnte dazu beitragen, Entschädigungen für die Opfer zu finanzieren. In St. Gallen ist am Nachmittag eine Scheune in Brand geraten. Das Feuer brach in einem Futtermittellager aus und konnte von der Feuerwehr rasch gelöscht werden. Laut Kantonspolizei St. Gallen griffen die Flammen dank einer Brandschutzwand nicht auf den angrenzenden Kuhstall über. Menschen und Tiere wurden nicht verletzt, der Sachschaden beträgt aber mehr als 100.000 Franken. Die Ursache des Brandes wird noch untersucht. Badis, Bergbahnen und Kinos profitieren von der Hitzewelle mit deutlich steigenden Besucherzahlen.

Grenchen hat es Heuballen auf der Fahrbahn. Dort also gut aufpassen. Denn auf der A2 Richtung Luzern hat es Stau zwischen der Verzweigung Augst und Arisdorf wegen einem Pannenfahrzeug. Das gleiche gilt im Belchertunnel Richtung Luzern. Auch dort ist die Spur verengt wegen einem Pannenfahrzeug. Und vor dem Gotthard haben wir noch Stau Richtung Süden zwischen Wassern und Göschnen. Es sind so gut 3 km. Es geht also rund eine halbe Stunde länger dort. Ich wünsche eine gute Fahrt und habe Sorge. Es gibt eine klare und trockene Nacht, also perfekt für all die, die den Schweiz-Argentinien-Match in einem Public Viewing schauen wollen. Morgen wird es den Tag durch wieder heiß mit Temperaturen bis zu 33 Grad.

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2: Ich bin Selina Uhrer. Guten Abend.
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2: Der Mann, nachdem die Tessiner Polizei wegen eines mutmaßlichen Tötungsdeliktes gesucht hatte, ist tot. Der 59-jährige Schweizer soll am Donnerstag seine Ex-Frau erschossen haben. Bei der Suche nach dem Mann fielen gestern Schüsse aus einem Haus im Tessin. Als die Einsatzkräfte eintrafen, kam es zu einer Explosion. Mehrere Einsatzkräfte wurden dabei verletzt. In den Trümmern fanden die Ermittelnden Sprengstoff sowie die menschlichen Überreste des 59-jährigen Schweizers. Die Tessiner Staatsanwaltschaft und Kantonspolizei bestätigen einen Zusammenhang zwischen den beiden Fällen. Angehörige der Opfer des Barbrandes in Grau-Montana wehren sich gegen die geplante Wiedereröffnung zweier Restaurants der Barbesitzer Moretti. Sie haben eine Petition lanciert, die bereits fast 48.000 Unterschriften erhalten hat. Der Opferverein fordert, dass die Lokale erst nach Abschluss der Untersuchungen wieder öffnen. Sicherheit und Respekt gegenüber den Verstorbenen müssten Vorrang haben. Die Anwälte der Morettis argumentieren hingegen, eine Wiedereröffnung könnte dazu beitragen, Entschädigungen für die Opfer zu finanzieren. Badis, Bergbahnen und Kinos profitieren von der Hitzewelle mit deutlich steigenden Besucherzahlen. In den Zürcher Badis wurden bis Anfang Juli fast 1,5 Millionen Eintritte gezählt, rund 9% mehr.

als im Vorjahr. Auch die Bergbahnen profitieren laut 20 Minuten. Schweizweit liegen die Ersteintritte seit Saisonbeginn 5% über dem Vorjahr. Gegenüber dem 5-Jahres

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2: Ich bin Selina Uhrer. Guten Abend.
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2: Der Mann, nachdem die Tessiner Polizei wegen eines mutmaßlichen Tötungsdeliktes gesucht hatte, ist tot. Der 59-jährige Schweizer soll am Donnerstag seine Ex-Frau erschossen haben. Bei der Suche nach dem Mann fielen gestern Schüsse aus einem Haus im Tessin. Als die Einsatzkräfte eintrafen, kam es zu einer Explosion. Mehrere Einsatzkräfte wurden dabei verletzt. In den Trümmern fanden die Ermittelnden Sprengstoff sowie die menschlichen Überreste des 59-jährigen Schweizers. Die Tessiner Staatsanwaltschaft und Kantonspolizei bestätigen einen Zusammenhang zwischen den beiden Fällen. Künstlicher Regen löse keine Dürreprobleme. Das sagt Klimaforscherin Ulrike Lohmann zu SF. Beim sogenannten Cloud Seeding werden bestehende Wolken mit zusätzlichen Partikeln beeinflusst. Die zusätzliche Wassermenge sei aber sehr gering. Lohmann warnt vor möglichen Konflikten. Wenn künstlich Regen ausgelöst werde, könnte in anderen Regionen weniger Wasser ankommen. Für die Bekämpfung von Dürren sei die Technik deshalb keine Lösung.
0: Sport.
2: Die Schweiz müsse Argentinien als Team schlagen. Das sagt Nationalcoach Murat Yakin vor dem Fußball-WM-Viertelfinal der Männer gegen Argentinien.
3: Wir versuchen, eine richtig zu machen und morgen auf dem Platz als Kollektiv aufzutreten. Wir können viel reden, aber am Schluss muss es auf dem Platz gerichtet werden und da haben wir schon unsere Lösungen. Ja.
2: Die Schweiz muss allerdings auch im WM-Viertelfinal ohne Juan Mazambi auskommen. Seine Knieprellung lässt keinen Einsatz zu. Anpfiff zum Viertelfinal ist in der Nacht auf morgen um 3 Uhr Schweizer Zeit. Im Moment haben wir keine Störungsmeldungen mehr im Sendegebiet. Ich wünsche euch also gute Fahrt und habt Sorge.
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2: Diese Themen haben heute Schlagzeilen gemacht. Guten Abend.
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2: Der Mann, nachdem die Tessiner Polizei wegen eines mutmaßlichen Tötungsdeliktes gesucht hatte, ist tot. Der 59-jährige Schweizer soll am Donnerstag seine Ex-Frau erschossen haben. Bei der Suche nach dem Mann fielen gestern Schüsse aus einem Haus im Tessin. Als die Einsatzkräfte eintrafen, kam es zu einer Explosion. Mehrere Einsatzkräfte wurden dabei verletzt. In den Trümmern fanden die Ermittelnden Sprengstoff sowie die menschlichen Überreste des 59-jährigen Schweizers. Die Tessiner Staatsanwaltschaft und Kantonspolizei bestätigen einen Zusammenhang zwischen den beiden Fällen. Junge Erwachsene in der Schweiz stehen der Zuwanderung zunehmend kritisch gegenüber. Eine Analyse zur SVP 10-Millionen-Initiative zeigt, hätten nur Menschen unter 50 Jahren abgestimmt, wäre das Resultat deutlich knapper ausgefallen. Ein Grund ist der angespannte Wohnungsmarkt. Junge Mieterinnen und Mieter spüren steigende Mieten und knappe Wohnungen besonders stark. Die Zuwanderung ist dabei aber nicht der einzige Faktor. Auch langsame Bewilligungsverfahren und steigende Ansprüche an die Wohnfläche tragen zur Wohnungsnot bei. Stromunternehmen in der Schweiz investieren Milliarden in neue Batteriespeicher. Grund sind die stark schwankende Solarproduktion und zunehmend große Preisunterschiede auf dem Strommarkt. Laut einem Bericht der NZZ entstehen derzeit mehrere Großprojekte. Batteriespeicher können überschüssigen Solarstrom zwischenspeichern und bei hoher Nachfrage wieder ins Netz einspeisen. Davon profitieren die Betreiber finanziell. Langfristig dürfte der Ausbau allerdings die Gewinnmargen senken. Für die saisonale Speicherung von Strom bleiben zudem weiterhin Stauseen entscheidend. Die Schweiz kämpft mit der Trockenheit. Die Böden sind ausgetrocknet, die Waldbrandgefahr ist hoch. Eine schnelle Entspannung ist laut Meteo Schweiz nicht in Sicht. Erst für die zweite Monatshälfte sei Besserung in Sicht. Ob der Regen aber reicht, um die Trockenheit nachhaltig zu lindern, sei offen, berichtet die Aargauer Zeitung. Zunächst bleibt es heiß. Für Montag und Dienstag werden in Teilen der Schweiz Temperaturen von über 35 Grad erwartet. Der Bund warnt vielerorts vor erheblicher Hitze.
3: Für den WM-Viertelfinal der Schweizer Nationalmannschaft gegen Argentinien gilt in vielen Städten und Kantonen eine Freinacht. Weil das Spiel erst um 3 Uhr morgens angepfiffen wird, fällt vielerorts die Sperrstunde für Restaurants, Bars und Public Viewings weg. So können Fans die Partie gemeinsam verfolgen. In Aarau, Bern, Basel, Zürich oder auf der Piazza Grande in Lugano werden tausende Fans erwartet, berichtet SRF.
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2: Die Themen haben heute Schlagzeilen gemacht. Guten Abend.
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3: Der Frauenanteil in den Verwaltungsräten der größten Schweizer Unternehmen bleibt hoch. Laut einer neuen Analyse sind in den 100 größten börsenkotierten Unternehmen der Schweiz gut 35% der Verwaltungsratssitze von Frauen besetzt. Damit liegen die Firmen über der gesetzlichen Zielmarke von 30%. Gleichzeitig stößt eine tiefe Frauenquote bei Aktionärinnen und Aktionären zunehmend auf Kritik. Die Geiselnahme in einem Supermarkt in Berlin ist nach mehreren Stunden beendet. Die Polizei überwältigte den Täter und befreite die Frau. Sie steht unter Schock und wird medizinisch betreut, teilt die Polizei mit. Über die Hintergründe der Tat ist bisher nichts bekannt. Der Supermarkt war während des Einsatzes großräumig abgesperrt. Kurz nach 22 Uhr gestern Abend hatte der Täter die Frau in dem Rewe-Markt im Stadtteil Marienfelde in seine Gewalt gebracht und bedroht.
4: Angehörige der Opfer des Barbrandes in Grau-Montana wehren sich gegen die geplante Wiedereröffnung zweier Restaurants der Barbesitzer Moretti. Sie haben eine Petition lanciert, die bereits fast 48.000 Unterschriften erhalten hat. Der Opferverein fordert, dass die Lokale erst nach Abschluss der Untersuchungen wieder öffnen. Sicherheit und Respekt gegenüber den Verstorbenen müssten Vorrang haben. Die Anwälte der Morettis argumentieren hingegen, eine Wiedereröffnung könnte dazu beitragen, Entschädigungen für die Opfer zu finanzieren.
3: Die Chefin der Schweizer Jugendherbergen fordert eine offenere Diskussion über Übertourismus. Im Interview mit dem Blick sagte sie, viele Gemeinden profitieren zwar vom Tourismus, hätten aber keine klare Strategie für den Umgang mit den vielen Gästen. Sie ruft dazu auf, Besucherinnen und Besucher besser auf weniger bekannte Reiseziele zu verteilen. Wo nötig, müsse man auch den Mut haben, Grenzen zu setzen. Nur so ließen sich die Probleme langfristig lösen.
4: KI-Assistenten wie ChatGPT setzen die Tourismusbranche unter Druck. Immer mehr Reisende suchen laut SF nicht mehr über klassische Plattformen, sondern fragen KI-Assistenten wie ChatGPT nach passenden Unterkünften. Für Hotels ist das eine Chance, aber auch eine neue Herausforderung. Wer von der KI gefunden werden will, muss seine Online-Daten gut aufbereiten. Gleichzeitig droht nach der Abhängigkeit von Buchungsplattformen wie Booking.com eine neue Abhängigkeit von großen Tech-Konzernen.
3: Die FIFA verkauft bereits vor dem WM-Final Teile des Finalrasens als Souvenir. Die kleinen Rasenstücke werden nach dem Endspiel ausgebaut, in einem Acrylblock versiegelt und mit einem Echtheitszertifikat verschickt. Ein Stück kostet umgerechnet rund 360 Franken. Luxusversionen sind sogar für mehr als 2000 Franken erhältlich.
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2: Diese Themen haben heute Schlagzeilen gemacht. Guten Abend.
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2: Der Mann, nachdem die Tessiner Polizei wegen eines mutmaßlichen Tötungsdeliktes gesucht hatte, ist tot. Der 59-jährige Schweizer soll am Donnerstag seine Ex-Frau erschossen haben. Bei der Suche nach dem Mann fielen gestern Schüsse aus einem Haus im Tessin. Als die Einsatzkräfte eintrafen, kam es zu einer Explosion. Mehrere Einsatzkräfte wurden dabei verletzt. In den Trümmern fanden die Ermittelnden Sprengstoff sowie die menschlichen Überreste des 59-jährigen Schweizers. Die Tessiner Staatsanwaltschaft und Kantonspolizei bestätigen einen Zusammenhang zwischen den beiden Fällen. Junge Erwachsene in der Schweiz stehen der Zuwanderung zunehmend kritisch gegenüber. Eine Analyse zur SVP 10-Millionen-Initiative zeigt, hätten nur Menschen unter 50 Jahren abgestimmt, wäre das Resultat deutlich knapper ausgefallen. Ein Grund ist der angespannte Wohnungsmarkt. Junge Mieterinnen und Mieter spüren steigende Mieten und knappe Wohnungen besonders stark. Die Zuwanderung ist dabei aber nicht der einzige Faktor. Auch langsame Bewilligungsverfahren und steigende Ansprüche an die Wohnfläche tragen zur Wohnungsnot bei. Stromunternehmen in der Schweiz investieren Milliarden in neue Batteriespeicher. Grund sind die stark schwankende Solarproduktion und zunehmend große Preisunterschiede auf dem Strommarkt. Laut einem Bericht der NZZ entstehen derzeit mehrere Großprojekte. Batteriespeicher können überschüssigen Solarstrom zwischenspeichern und bei hoher Nachfrage wieder ins Netz einspeisen. Davon profitieren die Betreiber finanziell. Langfristig dürfte der Ausbau allerdings die Gewinnmargen senken. Für die saisonale Speicherung von Strom bleiben zudem weiterhin Stauseen entscheidend. Die Schweiz kämpft mit der Trockenheit. Die Böden sind ausgetrocknet, die Waldbrandgefahr ist hoch. Eine schnelle Entspannung ist laut Meteo Schweiz nicht in Sicht. Erst für die zweite Monatshälfte sei Besserung in Sicht. Ob der Regen aber reicht, um die Trockenheit nachhaltig zu lindern, sei offen, berichtet die Aargauer Zeitung. Zunächst bleibt es heiß. Für Montag und Dienstag werden in Teilen der Schweiz Temperaturen von über 35 Grad erwartet. Der Bund warnt vielerorts vor erheblicher Hitze.
3: Für den WM-Viertelfinal der Schweizer Nationalmannschaft gegen Argentinien gilt in vielen Städten und Kantonen eine Freinacht. Weil das Spiel erst um 3 Uhr morgens angepfiffen wird, fällt vielerorts die Sperrstunde für Restaurants, Bars und Public Viewings weg. So können Fans die Partie gemeinsam verfolgen. In Aarau, Bern, Basel, Zürich oder auf der Piazza Grande in Lugano werden tausende Fans erwartet, berichtet SRF.
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2: Diese Themen haben heute Schlagzeilen gemacht. Guten Abend.
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3: Der Frauenanteil in den Verwaltungsräten der größten Schweizer Unternehmen bleibt hoch. Laut einer neuen Analyse sind in den 100 größten börsenkotierten Unternehmen der Schweiz gut 35% der Verwaltungsratssitze von Frauen besetzt. Damit liegen die Firmen über der gesetzlichen Zielmarke von 30%. Gleichzeitig stößt eine tiefe Frauenquote bei Aktionärinnen und Aktionären zunehmend auf Kritik. Die Geiselnahme in einem Supermarkt in Berlin ist nach mehreren Stunden beendet. Die Polizei überwältigte den Täter und befreite die Frau. Sie steht unter Schock und wird medizinisch betreut, teilt die Polizei mit. Über die Hintergründe der Tat ist bisher nichts bekannt. Der Supermarkt war während des Einsatzes großräumig abgesperrt. Kurz nach 22 Uhr gestern Abend hatte der Täter die Frau in dem Rewe-Markt im Stadtteil Marienfelde in seine Gewalt gebracht und bedroht.
4: Angehörige der Opfer des Barbrandes in Grau-Montana wehren sich gegen die geplante Wiedereröffnung zweier Restaurants der Barbesitzer Moretti. Sie haben eine Petition lanciert, die bereits fast 48.000 Unterschriften erhalten hat. Der Opferverein fordert, dass die Lokale erst nach Abschluss der Untersuchungen wieder öffnen. Sicherheit und Respekt gegenüber den Verstorbenen müssten Vorrang haben. Die Anwälte der Morettis argumentieren hingegen, eine Wiedereröffnung könnte dazu beitragen, Entschädigungen für die Opfer zu finanzieren.
3: Die Chefin der Schweizer Jugendherbergen fordert eine offenere Diskussion über Übertourismus. Im Interview mit dem Blick sagte sie, viele Gemeinden profitieren zwar vom Tourismus, hätten aber keine klare Strategie für den Umgang mit den vielen Gästen. Sie ruft dazu auf, Besucherinnen und Besucher besser auf weniger bekannte Reiseziele zu verteilen. Wo nötig, müsse man auch den Mut haben, Grenzen zu setzen. Nur so ließen sich die Probleme langfristig lösen.
4: KI-Assistenten wie ChatGPT setzen die Tourismusbranche unter Druck. Immer mehr Reisende suchen laut SF nicht mehr über klassische Plattformen, sondern fragen KI-Assistenten wie ChatGPT nach passenden Unterkünften. Für Hotels ist das eine Chance, aber auch eine neue Herausforderung. Wer von der KI gefunden werden will, muss seine Online-Daten gut aufbereiten. Gleichzeitig droht nach der Abhängigkeit von Buchungsplattformen wie Booking.com eine neue Abhängigkeit von großen Tech-Konzernen.
3: Die FIFA verkauft bereits vor dem WM-Final Teile des Finalrasens als Souvenir. Die kleinen Rasenstücke werden nach dem Endspiel ausgebaut, in einem Acrylblock versiegelt und mit einem Echtheitszertifikat verschickt. Ein Stück kostet umgerechnet rund 360 Franken. Luxusversionen sind sogar für mehr als 2000 Franken erhältlich.
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